0: Es folgen Mitteilungen für
1: 08 3 0 8 4 Gruppen 4 9 4 9 Gruppen.
0: Achtung, 08 3 0 8 3 4 4 Gruppen 4 7 0 1 4 7 0 1.

Die dürre Dirne mit langem Halse wird seine letzte Geliebte sein. 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Schwankt wie die Pilie am Hals ein Zöpfchen. Wohllustig wird sie den Schelm umhalsen. 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

0: Es wäre besser,
1: mejor no comparar con ninguna otra cosa.
0: Den Körper mit
1: la forma
0: gar
1: de un
0: anderen
1: cuerpo
0: Mitteln zu vergleichen.
1: No se parece a nada.
0: Und alles,
1: todo lo que se pierde,
0: oder alle
1: estas
0: Informationen,
1: palabras, hasta mí,
0: die verloren gehen, alle Informationen meiner Wörter oder meiner Aussagen, die verloren gehen, wenn ich mit dir rede. Wir lassen sie gehen, ist schon okay. Was übrig bleibt fest. Es bleibt ein Implantat.

0: halten wir uns an dem kleinen Punkt,
1: la punta
0: der übrig
1: de lo que
0: bleibt,
1: quede.
0: Fest.
1: Recrustamos.
0: Und wir verkrusten

0: den Grund der Knochen.
1: Hilfe und los huesos, lo incrustamos.
0: Verkosten wir ihn.
1: El fondo de los huesos. Si te aprietas con fuerza a mis costillas, van a calar.
0: Ich drücke mich fest.